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Definitiv ein Ohrwurm von Sia, Cheap Thrills, hier bei uns auf Radio One. Ich bin Maxi Kavan, guten Morgen. Ein Auto wird nicht alt, es wird ein Oldtimer. Ja, sie zeigen, was sie haben, die Teilnehmer an der Ennstal Classic, die noch bis Samstag abgehalten wird. Traumstrecke, Traumwetter bei einer der bedeutendsten Classic Rallies in ganz Europa. Über 1000 Kilometer quer durch die Alpen werden zurückgelegt, ohne digitale Hilfsmittel an Bord. Zugelassen sind ausschließlich Fahrzeuge, die bis Baujahr 1972 hergestellt worden sind. Highlight ist auch heuer wieder die Night of the Champions am Samstag, wo die Sieger gebührend gefeiert werden. Die Ennstal Classic, auch ohne Auto ein Erlebnis. Die Teilnehmer freuen sich auf deine Anfeuerungsrufe.

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13: Mit Alex Sücker. Frankreich hat als erstes EU-Land vorgestern ein Social-Media-Verbot für Kinder und Jugendliche unter 15 beschlossen. Auch bei uns in Österreich rückt das Verbot immer näher. Ab dieser Woche soll das Gesetz von Experten geprüft werden. Der angepeilte Beschlusstermin im Herbst dürfte also halten, Martina Steidl.
14: Spätestens dann wird wohl auch ein Vorschlag für ein Gesetz von der EU kommen, der eine Altersgrenze von 13 Jahren vorschwebt. Grundsätzlich wird ein Social-Media-Verbot für Kinder und Jugendliche auch gut aufgenommen. Eine Eurobarometer-Umfrage zeigt, dass 2/3 der Europäerinnen und Europäer dafür sind, den Zugang zu Instagram, Snapchat und Co. zu beschränken. Viele sind besorgt wegen der Risiken für ihre Kinder, etwa durch Cybermobbing oder Belästigung.
13: Um das korrekte Alter zu bestätigen, dürfte die ID Austria genutzt werden. Die Urteile von Geschworenen, sogenannten Laienrichtern, sorgen immer wieder für Diskussionen in Österreich. SPÖ-Justizministerin Anna Sporer kann sich jetzt eine Reform vorstellen. An eine Abschaffung denkt Sporer nicht, aber bei welchen Delikten Geschworene entscheiden, das sei zu überdenken, sagt die Ministerin. Immer wieder kritisieren Rechtsexperten, dass sich die Entscheidungen von Geschworenen kaum überprüfen lassen. 12.000 Urlauber sind in Frankreich auf der Flucht vor einem Waldbrand nahe der Atlantikküste bei Bordeaux. Einige Campingplätze mussten bereits geräumt werden. Für die Region gilt die höchste Warnstufe Rot. Die Bewohner und Touristen wurden zu größter Vorsicht aufgerufen. Und die Google-Mutter Alphabet geht an den Börsen gerade durch die Decke. Das Cloud-Geschäft ist um 82% auf fast 25 Milliarden Dollar gesprungen. Google hat auch auf Konkurrenz durch ChatGPT oder Claude reagiert und konnte mit eigenen KI-Tools, die in die Suchmaschine integriert sind, das Geschäft weiter ausbauen. Der heutige Donnerstag wird wechselhaft und windig. Immer wieder zeigt sich die Sonne, am längsten in Vorarlberg. Von Salzburg in Richtung Osten sind aber schon jetzt von der Früh weg Regenschauer möglich. Im Laufe des Tages können dann auch im Westen und im Süden stellenweise Regenschauer und Gewitter entstehen. Die Tageshöchstwerte erreichen 18 bis 26 Grad.
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15: Mit Markus Bolletz und einer Meldung aus Wien. A23 Südosteingent Richtung Vösendorf. Hier gab es zwischen Stadlau und dem Knoten Kaisermühlen einen Verkehrsunfall. Die Unfallstelle selbst ist mittlerweile geräumt. Es gibt aber noch etwas Reststau und etwa 10 Minuten Zeitverlust. Ansonsten liegen uns aktuell keine weiteren Störungen vor. Ich wünsche gute und sichere Fahrt.
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16: Irgendwie schon süß, ne? Wie sie ihre ersten Schwimmversuche unternehmen. Zwei Babyrobben, die im Juni im Tiergarten Schönbrunn in Wien das Licht der Welt erblickt haben. Erwartet ihr aber nicht zu viel, wenn du vorbeischaust. Die meiste Zeit schlafen sie noch und sammeln Energie für die nächste Robbenfütterung.
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Das war mal eine ganz andere Girlband damals. Destiny's Childs auf Radio One. Schönen guten Morgen am Donnerstag. Mit solchen Prognosen müssen wir immer vorsichtig sein. Dennoch steht im Raum, dass Österreich gegen Ende dieses Monats eine neue Hitzewelle mit noch nie dagewesenen Ausmaßen bevorsteht. Über Spanien hat sich eine Hitzeglocke gebildet, die auch nach Mitteleuropa und eben weiter vordringen könnte. Da ist von bis zu 42 Grad in Wien die Rede. Wir sind ja absolut gegen Panikmache und bleiben im Konjunktiv. Diese Werte wären möglich, allerdings sind Prognosen, die über eine Woche hinausgehen, sehr, sehr unsicher. 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
1: Kein Badewetter, aber dafür recht gute Aussichten für einen Sommerspaziergang. Guten Morgen an diesem Donnerstag auf Radio One. 19 bis 26 Grad gibt es heute. Allerdings können immer wieder ein paar Regenschauer entstehen. Es ziehen laufend Wolken durch und mit dem lebhaften Wind werden halt einige Regenfronten hergetrieben. Selbst Gewitter können mit dabei.

0: Gala, ein Flashback-Hit aus den 90ern für deinen perfekten Donnerstagmorgen. 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Zurück im Spielzeugglück. Ab heute im Kino Toy Story 5 mit Buzz Lightyear, Woody und einem Tablet, das eine übergeordnete Rolle einnimmt. Ja, keine Angst, es gibt auch was für Erwachsene.
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14: Mit Alex Sücker. Einer falschen Schönheitsärztin in Wien drohen bis zu 10 Jahre Gefängnis. Die Frau steht heute vor Gericht. Ihr wird Kurpfuscherei und schwere Körperverletzung in 39 Fällen vorgeworfen. Mehr von Helene Feichtenhofer.
15: Die 45-jährige Frau hat in ihrer illegalen Beauty-Klinik Botox und Hyaluron gespritzt. Behandlungen, die nur ausgebildete Ärzte durchführen dürfen. Bei der falschen Beauty-Ärztin ist oft etwas schiefgegangen. Patientinnen und Patienten haben Infektionen bekommen. Bei anderen haben sich Narben und Schwellungen gebildet. Die Angeklagte soll außerdem 300.000 Euro veruntreut und damit ihr Luxusleben finanziert haben.
14: Ähnlich aufwendig wie ihr Lebensstil war auch ihre Flucht. Sie wurde Ende Mai in Paris mit europäischem Haftbefehl festgenommen. Der Jäger, der eine Frau auf einer Terrasse in Salzburg fast angeschossen hätte, ist jetzt auch seinen Jagdschein los. Wie berichtet, wollte er auf einen Rehbock schießen und hat dabei die Frau auf der Terrasse nur knapp verfehlt. Die genauen Hintergründe sind noch unklar. Die Polizei sammelt derzeit weitere Beweise und sichert Spuren und auch die Befragungen sind noch im Gange. Das Social-Media-Verbot in Österreich für unter 14-Jährige rückt näher. Das Gesetz soll ab dieser Woche von Expertinnen und Experten geprüft werden. Der angepeilte Beschlusstermin im Herbst dürfte damit halten. Eine konkrete Liste mit sozialen Medien, die verboten werden, steht offenbar nicht im Gesetz. Gemeint sind alle Plattformen mit hohem Suchtpotenzial, heißt es. Diese müssen künftig eine Altersverifizierung vorschalten. Und diese Altersfreigabe kann, muss aber nicht mit der ID Austria gemacht werden. Die Trockenheit wirkt sich auf die Schifffahrt auf der Donau aus. Weil der Pegelstand derzeit so niedrig ist, sind weit weniger Kreuzfahrt- und Frachtschiffe unterwegs als üblich. Eine behördliche Sperre gibt es noch nicht und auch die Ausflugs- und Linienschiffe, etwa in der Wachau, sind noch normal im Betrieb. Sonne, Wolken, Regen. Heute ist alles drinnen im Wettercocktail. Die meiste Sonne bekommt der Westen Österreichs ab. Im restlichen Land dominieren die Wolken und die lassen es stellenweise regnen. Jetzt am Vormittag zwischen Salzburg und Eisenstadt. Am Nachmittag wird dann der Süden nass. Die Temperaturen steigen auf 19 bis 27 Grad. Spürbar wärmer wird es dann am Samstag.
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7: Mit Markus Bolletz und von den Straßen in Österreich liegen uns im Moment keine Verkehrsstörungen vor. Ihr habt grünes Licht und freie Fahrt. Kommt gut und sicher an euer Ziel.
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0: und Maxi Kaber.
1: Mit dem Handtuch die besten Plätze am Strand zu blockieren, ist nicht nur unkollegial den anderen Badegästen gegenüber, sondern auf der kroatischen Insel Pag ab sofort verboten. Ordnungshüter sammeln die Handtücher auf und geben sie nur gegen Bargeld wieder zurück. Na, vergiss es, gilt auch für Picknickdecken.
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Kinder sind ein Segen, auch wenn es 8 sind. Frag doch mal Marc Anthony, der US-Sänger, ist zum 8. Mal Vater geworden. Seine derzeit Frau Nadia Ferreira hat ihm eine Tochter geschenkt, der Name Myla. Wir gratulieren herzlich. Anthony ist das mittlerweile gewöhnt, war schon 3-mal verheiratet. Seine Kinderschar wächst und wächst und wächst. Unter anderem hat er mit Jennifer Lopez Zwillinge. Wenn du aktuelle Pics der glücklichen Familie sehen willst, klick dich auf die Instagram-Page von Marc Anthony. Wenn du ihn singen hören willst, dann dreh einfach lauter.

alles mit dabei heute für deinen Donnerstagmorgen. Du hörst Radio One Daybreak. Sonne, aber auch Wolken auf der Durchreise heute und damit verbunden jederzeit Regenschauer und Gewitter in ganz Österreich. Die Höchsttemperaturen 19 bis 26 Grad. Das Freibad muss noch ein wenig warten. Am Wochenende gibt es dann wieder 30 Grad.

0: Einfach immer wieder nur schön. Strada del Sole auf Radio One. Meta hat jetzt eine neue App rausgebracht. Sie nennt sich Story Kit und soll Kindern künftig Geschichten erzählen. Ist aber bei uns noch nicht zugelassen und auch heftig umstritten.
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0: Meta will jetzt Gute-Nacht-Geschichten für Kinder erzählen.
2: Mit einer neuen App namens Story Kit. Eltern geben da ein, worum es gehen soll oder fotografieren sogar ihr Kind oder ein Kuscheltier und die KI soll daraus dann eine persönliche Geschichte machen.
0: Also inklusive Bilder und Erzählstimme.
2: Genau, die Geschichte gibt's als Bilderbuch, als Hörbuch oder einfach zum Vorlesen. Kritikerinnen und Kritiker sehen das aber auch problematisch. Meta sammelt dafür natürlich Daten und zwar über Kinder. In Österreich gibt's die App aber noch nicht. Sie wird gerade in ausgewählten Ländern getestet.
0: Und noch eine KI-News. Microsoft investiert Milliarden. Aber diesmal in Europa.
2: Genau. Microsoft baut die Zusammenarbeit mit dem französischen KI-Unternehmen Mistral AI deutlich aus.
0: Und warum gerade mit einem europäischen Anbieter?
2: Weil viele europäische Unternehmen und Behörden ihre Daten lieber in Europa verarbeiten lassen. Das ist oft einfacher, wenn es um Datenschutz und Vorschriften geht. Microsoft verbreitet damit seine KI-Strategie und gleichzeitig wird Europa als KI-Standort gestärkt.
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Richtung Inzersdorf zwischen Hirschstädt und dem Knoten Prater sind es 10 Minuten plus. Grüner Berg vor dem Wiental wegen der Baustelle auf der linken Windseite braucht er hier 10 Minuten länger und am inneren Gürtel zwischen AKH und der Nussdorfer Straße auch 10 Minuten plus. Oberösterreich B147, das ist die Braunauer Straße, Achtung, das ist ein

0: Tirol A12, die Inntal-Autobahn Richtung Deutschland über Kiefersfelden, hier 15 Minuten plus wegen Überlastung. Ich wünsche euch eine gute und eine sichere Fahrt. Fahrt vorsichtig.
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Radio 1 in der Hitgarantie heute am Donnerstag und heute Abend ein absoluter Weltstar. Live on stage beim Wiener Donauinsel Open Air. Been waiting for a Rita Ora, sie ist in Wien, spielt heute Abend live beim Donauinsel Open Air. Support Acts sind unter anderem Leonie und Milo. Los geht das Ganze heute um kurz.

0: unterwegs in Richtung Feierabend mit Glockbach und Ella Henderson auf Radio 1. Und gleich haben wir für dich auch alles, was wichtig ist für diesen heutigen Donnerstag, 23. Juli, in unserem News- und Serviceüberblick. Pünktlich jetzt dann gleich um 17 Uhr auf Radio 1.
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6: Mit Martina Steidl. Ab 1. Oktober gilt das Recht auf Reparatur in der EU, somit auch in Österreich. Hersteller von Haushaltsgeräten sind dann verpflichtet, Waschmaschinen, Kühlschränke und Geschirrspüler auch nach Ablauf der gesetzlichen Gewährleistung für 7 bis 10 Jahre zu reparieren. Die Branche unterstützt das. Christian Klickowitz vom Fachverband der Elektronikindustrie sieht die Unternehmen auch gut vorbereitet.
8: Und auch, dass die Umsetzungsfrist jetzt auf 1. Oktober 2026 verlängert worden ist, ist aus unserer Sicht sehr positiv, um einfach den Unternehmen die organisatorisch und technisch vernünftige Umsetzung leichter zu machen und dies zu ermöglichen.
6: Erfahrungen durch die Geräte-Retterprämie würden helfen. Für kleinere Betriebe kann die Umsetzung etwas anspruchsvoller sein, etwa wenn keine eigene Service-Infrastruktur vorhanden ist, so Klickowitz. Die Polizei hat die für Samstag geplante Demo der rechtsextremen Identitären in der Wiener Innenstadt verboten. Für die Route war bereits eine Gegendemonstration angemeldet. Die Identitären dürften sich bereits auf die Absage eingestellt haben. Schon vor einigen Tagen hatten sie über ihre Plattformen davon abgeraten, nach Wien zu reisen. Die Polizei wird trotz der Absage mit einem größeren Aufgebot vor Ort sein. Auch die eigene Partei macht nun immer mehr Druck auf den Wiener Wirtschaftskammerpräsidenten Walter Ruck. So hat heute Salzburgs Landeshauptmann hat Frau Edtstadler seinen Rücktritt gefordert. Ein Parteiausschluss rückt scheinbar auch näher. Morgen soll der ÖVP-Bundesparteivorstand zusammentreten. Ruck werden unter anderem Machtmissbrauch und Sexismus vorgeworfen. Radio ist auch weiterhin der Tagesbegleiter für die Menschen. 3 von 4 Österreicherinnen und Österreichern hören täglich Radio. Der aktuelle Radiotest beweist einmal mehr, dass auch Österreichs Privatradios wieder bestanden haben. Im Schnitt hören die Österreicherinnen und Österreicher 199 Minuten am Tag Radio. Die Gruppe zwischen 14 und 49 sogar noch länger. Gehört wird vor allem in der Früh und im Auto.
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6: Wechselhaft geht der Tag heute zu Ende. Am Abend und in der Nacht kann es dann von den Salzburger Gebirgsauen bis zur buckligen Welt regnen. Sonst ist es weitgehend klar und auch trocken. Der Freitag verläuft dann ähnlich wie heute. Während sich in Vorarlberg, Tirol, Salzburg und Kärnten meist die Sonne zeigt, sind von Oberösterreich bis ins Burgenland und in die Steiermark hinein neben Sonne teilweise auch Wolken und eventuell einzelne Regenschauer dabei. Die Tageshöchstwerte morgen 20 bis 28 Grad.
21: 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Mit Andi Mara da einen schönen Donnerstagnachmittag. Gleich auf die Tangente in Wien, die A23 in Richtung Hirschstetten zwischen der Hansenkurve und dem Knoten Kaisermühle braucht hier 20 Minuten länger. 10 Minuten länger in der Gegenrichtung, also Richtung Inzersdorf auf der A23 zwischen Hirschstetten und dem Knoten Prater. A22 durch den Kaisermühlentunnel in Richtung Tangente und den Süden eine Viertelstunde plus auf der Donauuferautobahn und auf der S1 der Wien-Außenring-Schnellstraße. Da gibt es Höhe Rustenfeld einen Unfall, das heißt Richtung Schwächert ab dem Knoten Vösendorf derzeit schon 20 Minuten plus. Grüner Berg vor dem Wiental wegen der Baustelle auf der linken Wienseite 20 Minuten plus und Floridsdorfer Brücke stadtauswärts 10 Minuten plus. 10 Minuten länger braucht ihr auch auf dem inneren Gürtel zwischen dem Wiental und der Westbahnstraße. Gleich nach Tirol auf die A12, die Inntalautobahn Richtung Adelberg zwischen Schwarz und der Raststation von Pisa. Ein Unfall passiert. Vorsicht, rechnet in diesem Bereich mit Behinderungen. B179, die Fernpassstraße Richtung Vils zwischen Reute Nord und dem Grenztunnel Füssen. Ihr braucht hier eine halbe Stunde länger an diesem Donnerstagabend. Ich wünsche euch eine gute und eine sichere Fahrt. Fahrt vorsichtig.
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0: Gutheim mit der 1 und Gerlinde Leitner.
1: 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Heute am Donnerstag und ja, da haben wir schon einiges geschafft in dieser Arbeitswoche. Ab in den wohlverdienten Feierabend. Gemeinsam jetzt auch gleich mit Horsley Arms. Madonna ist mit dabei, Sombre und auch die Caesar Sisters auf Radio 1.

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15: Mit Andi Marada einen schönen Donnerstagabend wünsche ich. Es gibt schon Besserungen auf der A23, der Tangente Richtung Hirschstetten, zwischen der Hansenkurve und der Knoten Hirschstetten. Aber 15 Minuten sind es noch, die ihr hier länger braucht. A22 durch den Kaisermühlentunnel in Richtung Tangente und den Süden 10 Minuten plus und am inneren Gürtel zwischen der Wiental und der Westbahnstraße 10 Minuten plus. Sehr zäh ist es am Grünen Berg vor dem Wiental hinunter, vor der Baustelle auf der linken Windseite 20 Minuten plus und auf der Windseite selbst sind es auch eine Viertelstunde vor Schönbrunn, die ihr hier verliert. Oberösterreich B3, die Donaustraße in beiden Richtungen bei der Donaubrücke Mauthausen. Ihr braucht hier eine Viertelstunde länger im Donnerstagabendverkehr. Und auf der B123 der Mauthausener Straße Richtung Bregarten sind es 20 Minuten vor der Donaubrücke Mauthausen. Salzburg A1, die Westautobahn Richtung Wien zwischen Salzburg, Mitte, Freilassing und Waldersee. Stau 15 Minuten plus und Steiermark A2, die Südautobahn Richtung Wien bei Gleisdorf Süd. Ihr braucht hier eine Viertelstunde länger wegen der Bauarbeiten dort. Tirol A12, die Interautobahn Richtung Deutschland zwischen Innsbruck-Amras und Hall in Tirol Mitte 20 Minuten plus wegen der Bauarbeiten dort. Und wegen Überlastung ist auf der B179 der Fernpassstraße Richtung Vils zwischen Reute Nord und dem Grenztunnel Füssen mit 30 Minuten einer halben Stunde Wartezeit zu rechnen. Ich wünsche euch eine gute und eine sichere Fahrt. Fahrt vorsichtig.
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Leonie auf Radio One, das Warm-up quasi für heute Abend live beim Donauinsel Open Air, neben Milo und Main Act Rita Ora. Morgen dann auf der Donauinsel das Motto Forever Young bei Österreichs größtem 80er-Jahre-Festival mit den großen Acts dieses Jahrzehnts. Gemäuel zum Beispiel, Alpha Will, Limahl, Camouflage mit Jure und noch so einige mehr sind da mit dabei. Open Door morgen Freitag dann ab 14 Uhr. 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

0: Wenn ihr neue Hit Garantie heute am Donnerstag. Donnerstag immer der Tag in der Woche, in der auch die neuen Filme in den Kinos anlaufen. Ab heute ja zu sehen Toy Story 5 oder auch dieser Film mehr.
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2: H wie Habicht. Helen, gespielt von Claire Foy, verliert ihren geliebten Vater, gespielt von Brendan Gleeson, und wird von tiefer Trauer überwältigt. Dabei verliert sie sich in Erinnerungen an ihre gemeinsame Zeit beim Beobachten von Vögeln und beim Erkunden der Natur.
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3: Und er war der einzige Mensch, der mich verstanden hat.
2: Besessen von der Idee, selbst einen Habicht abzurichten, holt sie den imposanten Vogel Mabel zu sich nach Cambridge. Fest entschlossen, sich dem mühsamen Prozess der Zähmung eines wilden Tieres zu widmen.
3: Ich will einen Habicht.
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2: Doch während sie versucht, Mabel das Jagen und das eigenständige Fliegen beizubringen, erkennt sie, wie sehr sie ihre eigenen Gefühle und ihr Leben vernachlässigt hat.
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6: Vergiss nicht zu lächeln.
2: 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Ab heute Donnerstag im Kino.
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0: Rod Stewart mit der Geschichte einer verlorenen Liebe. Baby Jane in der Radio 1 80er Show. Fernsehen hat sich in den 80ern weiterentwickelt. Der Teletext sorgt für Zusatzinfo zum Bild, on demand abrufbar. Vom Internet war in den 80ern noch keine Rede, aber es gab am Computer zumindest einen Ansatz davon. Und der hat auch ausgesehen wie Teletext.
1: 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Kennen Sie noch BTX? Nein, nicht diese schnellen und wendigen Fahrräder. Die heißen BMX. BTX war der sogenannte Bildschirmtext. Ich weiß, was Sie jetzt denken, und Sie haben recht. BTX ermöglichte 1983 auch große Sprünge, wie mit den BMX-Rädern. Und das lange vor WhatsApp, Social Media und Streaming. Zum ersten Mal bekam man parallel zum Fernsehen Infos und Tipps zum Programm, ganz ohne Fernsehzeitschrift. BTX war sozusagen der allererste deutsche Online-Dienst. Als das World Wide Web noch in den Kinderschuhen steckte, brachte BTX uns digitale Informationen, Gewinnspiele, Nachrichten und zum ersten Mal Online-Banking und Online-Shopping. Natürlich waren die Anfänge noch sehr langsam. Außerdem brauchte man ein damals noch sehr teures Telefonmodem. BTX war also lahmer Luxus. Aber es dauerte nicht lange und der anfangs umständliche und einfarbige BTX entwickelte sich zum bunten Videotext. Ein System, das heute immer noch von allen großen Sendern parallel zu ihren Streaming-Diensten und Mediatheken angeboten wird. Am häufigsten werden immer noch die Seiten der Lottozahlen, des

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